0: Ruslan Aytun, Ruslan.
1: Ja, was ist das für ein Typ? Ich muss mich nicht etwas was anderes kennen. Das ist sehr hoch. Wenn du Lände wie ja, also quasi schon so nervt, wie Lände wird bitte auf dem Hof. Wenn einmal eine Operation hat, dann zumindest ist der Rand, der Rand der Lüste von euch hängen. Das ist ja, ich hätte die Lüste gerade noch
0: das ist ja.